0: Artillerie.
1: Das ist alles verloren.
2: Im Norden steht der Russe kurz vor der Weidendammer Brücke. Im Osten am Lustgarten, im Westen im Tiergarten. 300 bis 400 Meter vor der Reichskanzlei.
3: Ich werde niemals kapitulieren. Eher jage ich mir eine Kugel durch den Kopf.
4: Führer hat jeglichen Sinn für die Realitäten verloren.
5: Ich flehe Sie an, verlassen Sie Berlin.
0: Wir können ihn doch nicht alle einfach so allein lassen.
6: Bei dem, was den Führer erwartet, braucht er niemanden.
0: Aber der Herr Goebbels und seine Frau bleiben doch da. Die Kinder ja auch. Aber die Kinder...
7: Ob du diesen Brief erhältst, weiß ich nicht. Unsere Idee geht zugrunde und mit ihr all das, was ich Schönes und Gutes in meinem Leben gekannt habe.